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0: Und? Wie hast du es gefunden?
1: Ja, schon ein bisschen pausig und gesagt haben sie eigentlich nicht viel.

0: Hey Mann, was machen wir heute Abend?
1: Bö? Keine Ahnung, Mann. Ist haben wir noch viel Dope?
0: Ich weiß nicht, im Fall. Da glaube ich auch noch Mischung. Hey, geht's, Mann? Hey, ist nicht irgendwo ein Konzi oder so?
1: Bö? Keine Ahnung. Hey, weißt du noch? Nein, weißt du noch?
0: Ich hab noch ein bisschen von dem scheiß Bong, Mann.
1: Ja, Mann. Hey, weißt du noch letztes Jahr? Da Rap Direction, oder wie hat die geheißen? So was hat wieder mal sein. Das war voll geil gewesen.
0: Ja, das war schon geil gewesen, Mann. Aber die sind jetzt voll scheiße, Mann. Die sind jetzt voll MTV-mäßig. Ich kann es voll nicht brauchen. Letztens einen Videoclip gesehen von denen, Mann. Ey, voll scheiße, Mann.
1: Stimmt. Voll Sellout, Mann.
0: Hat's da noch ein bisschen was, ey? Ja, ja. Und übrigens.
2: Ja.
0: Der Trainer vom FC. Der hat jetzt auch den Blaubrief bekommen.
2: Ja,
0: wenn er da diesen Büblen als Zipfeli gelenkt hat, da weichelt. Wir hatten in der Zeit noch nicht mal einen Platz gehabt zum Fußballspielen.
2: Ja, jetzt hat sich mal eine Mühe gegeben für die kleinen Bursche.
0: Mit Engagement dahinter gegangen. Ja, hat die wirklich gut Engagement dahinter gegangen? Hat die wirklich gut trainiert?
2: Wenn wir jedes Mal so ein Büro aufgetan nur weil der Papa wieder mal einen Lümmel für den Klo hat im Kinderzimmer.
0: Da
2: wären wir nie reingekommen.
0: Da hat es nichts gegeben. Jedem Kabis ein riesiges Sturm gemacht. Ein riesiges Sturm. Der Doktor im Doktorburg. Der Doktor, der jetzt die Hose voll hat.
2: Ja, das ist einzelne,
0: weißt du? Wenn er ein Negerli Post ist, dann musst du dich nicht wundern, dass gerettet wird im Dorf.
2: Ja, es wäre ein Dschungel, der recht der.
0: Ja, die fällt halt auf.
2: Logisch, wem sagst du?

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3: Hey, kannst
4: du
2: mir
4: das Telefon
2: nummer von
3: dir? Kass! Rötz! Haben wir das Feuer?
4: Ja, Mann!
3: Ich muss noch ein bisschen mehr Wasser drin tun. Nein, ist gut. Oh nein,
4: ich kann das Loch nicht machen. Haben wir das Feuerzeug? Was sag ich? Was machen wir heute
3: Abend? Ja, genau. Nein, das sag doch ich.
4: Nein, ich sag nachher. Ah nein, ich sag, was machen wir heute Abend? Und du sagst Demo wegen Volksbewaffnung. Ich sag, bevor wir es schon brauchen.
3: Ich sag, ich habe einen verdammten Schlitzer-Joint gemacht.
4: Oh!
3: Haben wir ein Feuerzeug?
4: Ja, Mann, da kann sie in der Hand.
3: Jetzt zieh ein bisschen Bang, was du oh, scheißegal, Mann.
4: Ja, Mann!
3: Ich muss auch noch mal schauen, was ich sage. Ich brauche eh zwei, drei für sich.
4: Ja, Mann.
3: Mann, das gibt einen grusigen, schlecht gestopften, kaputten Jump.
4: Das gehört niemand.
3: Moment. Aber du musst noch pfff machen. Hallo, du musst während der blubbert. Hast du auch schon mal einen Bon geraucht?
4: Okay.
3: Fick dich, Mann!

0: Und sitzt Teufel, ausgerechnet an dem Tag in ausgerechnet unserer Stadt, geht uns das verdammte Nazi-Pack mit einer Demo auf den Sack. Das ist doch super gewesen.
1: Ja, und übrigens. Mhm. Der Schachertunnel.
2: Du kannst mich rechts.
1: Ja. Okay. Übrigens.
2: Nicht ganz so fest.
1: Der Schachertunnel. Der Schachertunnel. Der Schachertunnel. Und übrigens. Also.
3: Ich sehe mit Bedauern, wie auch in unseren Strukturen, patriarchale Verhaltensweisen.
2: Was ist das für ein beschissenes Wort? Müssen wir eigentlich so auf Intellekt machen? Kann ich nicht ein bisschen von Ficken und so? Das könnte ich viel leichter aussprechen.
4: Fuck off!
2: Was? Über so etwas redet man eigentlich nicht, wenn das Mikrofon eingeschaltet ist. Ey.
5: Ja und? Wie hast du es gefunden?
6: Ja, ich weiß nicht, hure pausig und... Nochmal.
1: Übrigens. Der Schachertunnel.
2: Nicht am Anfang, sondern lange.

0: Mann! Ey Mann, was machen wir mit? Mann!
1: Ey Mann, ich
0: kann Ey Mann, du musst sagen, keine Ahnung und suchen, Mann!
2: Nicht ins Mikrofon poppen!
1: Also, wenn ich poppe, dann sicher nicht ins Mikrofon. Ja.
0: Es ist der Tag. Übrigens, der Schachertunnel.
1: Schalt das Mic ab und verschiebe die Diskussion auf später.
0: Gut. Übrigens. Das? Scheiße, nochmal anfangen.
3: Ist gut. Und, wie hast du es gefunden?
0: Es ist der Tag vor dem 1. Mai im Jahr 05. Die Wunde ist schmerzhaft und sitzt tief. Weil ausgerechnet an diesem Tag, ausgerechnet unserer Stadt, geht uns das... Was war das?
1: Lieber reiz da hin, Mann. Also komm.
3: Okay, lösch schon nochmal.
1: Ja Mann, das löschen wir.
0: Übrigens!
1: Nein, du kannst nicht schon trinken.
3: Nicht? Okay.
1: Erase the bullshit, man!
3: Ja und? Wie hast du es gefunden?
1: Ja, schon ein bisschen pausig und... Ah, das ist Bullshit, Mann!
0: Der, der 52... Ja, sie weg war. Oh,
1: ja.
0: Ja, dort ist er noch gegen die Russen gegangen.
1: Ja,
0: ja. Ja, eben. Der. Es ist der Tag vor dem 1. Mai im Jahr 05. Die Wunde ist schmerzhaft und sitzt tief, weil ausgerechnet an diesem Tag, ausgerechnet unserer Stadt, geht uns das verdammte Nazi-Pack mit einer Demo auf den Sack.
1: Ja.
2: Kannst du noch ein bisschen
1: über
2: Leiter?
1: Ja.
3: Ja, wir sind schon, fast Mund an Mund hier.
1: Ja. Ich
2: nur
1: auf
2: nicht viel.
1: Und hey, ja Mann, ist der Soundcheck?
0: Ja, Mann.
3: Ich habe viel zu wenig Rauchung, so.
1: Ja, Mann.
3: So.
2: Gott, sind wir ab?
3: Warte schon.
2: Ja, gib mal Wort. Haben wir Ketchup?
4: Nein, eben nicht.
2: Warte mal, soll.
4: Mann, mein Gras ist nicht da, Mann.
0: Wow. Mit Sex und Zoll, nur Schnaps.
1: Also, wie ist unser Skript?
0: Ja, Mann, jetzt geht's.

0: Ich,
1: du also sagst,
0: er sucht.
1: Also
0: ich suche.
1: Ja. Also du suchst für ihn.
2: Ja,
0: voll. Ja.
2: Geben wir einfach immer ein Zeichen.
0: Ja, Mann, ich mach.
1: Du machst da.
0: Schluckst du so Röhrli?
1: Nein, also, jetzt machen wir es mal mit
3: dem. Nein!
1: Ich sage nachher, weißt du noch letztes Jahr?
3: Ich sage nachher, ist nicht irgendwo ein Konzi. Ja, und dann sagst du. Und also. du musst eigentlich immer suchen dazwischen.
1: Also. Was sag ich? Keine Ahnung.
3: Ja. Bö oder sowas. Ja. Einfach, ich weiß auch nicht.
1: Scheiß auf Zürich. Übrigens, das dreht. Übrigens, die Welt dreht sich um die Sonne. Weißt du, um die Sonne, um die verdammte Sonne, Gottdammi! Übrigens, manchmal geht's, es ist Glückssache. Übrigens, die Welt dreht sich um die Sonne. Ja, gib.
0: Was muss ich sagen, Mann?
1: Ey, auf Indistadt. 400 Leute wurden verhaftet.
0: Nein, Mann. Du hustest und so und sagst, hey,
1: Nein, du kommst
0: und ist was gestanden?
1: Ah, ja.
4: In dein Mikrofon husten.
1: Mama.
4: Nein, es geht nicht.
1: Mama.
4: Nein, es überschlägt schon wieder. Schau, das können wir nicht brauchen.
1: Ich muss gleichzeitig anfangen. Wie konnte ich je mit dir Musik machen?
5: Und, wie hast du es gefunden?
1: What a poser.
5: Du musst ein bisschen mehr sagen.